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0: Sind ihr bereit für eine neue Woche? Falls nicht, dann sind wir jetzt da, um euch so ein bisschen Energie zu geben. Falls schon, umso besser, dann sind wir eigentlich nur noch das Nebengeräusch.
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0: Was aber alles hoffentlich ein bisschen einfacher und besser macht. Guten Morgen an dieser Stelle. Es ist 6 Uhr und wir starten eben in die neue Woche zusammen, wo recht sonnig wird eigentlich. Also, auch wenn ihr jetzt noch viele Wolken habt, es wird schön nachher um die 24 Grad. Und erst dann am Abend wieder so ein bisschen Gewitterstimmung. Zum Teil kann es dann auch regnen.
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0: Habt ihr schon zu Morgen gegessen?
2: Nein, sicher nicht. Da wird nur gesoffen, nichts gefressen.
0: Nein, also ist klar, das ist natürlich vom Wochenende. Das ist natürlich nicht jetzt am Morgen passiert. Da bin ich schon ehrlich. Aber am Wochenende, da ist das Open Air Gampel passiert, im wunderschönen Wallis. Und dort ist einiges gesoffen worden und wenig gegessen worden wahrscheinlich. Aber auch sonst haben die Leute einfach wirklich eine gute Zeit gehabt.
3: Für mich ist es einfach so die Gemeinschaft der Leute. Ich finde, es hat fast niemand so coole Leute rum und es ist mega ein angenehmes Beieinander sein und ein Zusammensein am Festival und es ist einfach so stressfrei irgendwie.
4: Ich habe nie irgendeine Schlägerei oder so etwas gesehen. Darum ist es sehr friedlich und sehr gross trotzdem. Darum ja, mega cool.
0: Viele tausende Leute haben miteinander gefestet, friedlich, genau so sollte es doch sein. Ich wünsche euch jetzt einen super Start, vor allem denen, die am Gampel waren. Bei Mira Weingart.

0: Guten Morgen auf SRF Virus. Es ist 13 Minuten ab der 6. der Sommer. Ich sage es ungern, aber ja, es ist so, der geht schon langsam in die letzten paar Wochen rein. Und ihr habt aber vielleicht voll noch nicht genug. Ich würde euch gerne mal so richtig vorfreuen.
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0: Einen schönen guten Morgen allerseits. Das ist der Montag. Wir starten zusammen in die Woche. 6:30 Uhr. Die Olivia Limacher aus dem Newsroom, die hat ein Update. 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
1: 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Heute beginnt in Pontresina im Engadin ein Prozess gegen 5 Personen. Dies im Zusammenhang mit dem Bergsturz vor 9 Jahren im Bergell am Piz Cengalo. Die Bündner Staatsanwaltschaft wirft den Angeklagten mehrfache fahrlässige Tötung vor. Im Dorf Bondo wurden Straßen und Häuser zerstört, am Berg starben 8 Wanderer. Unter den Angeklagten ist auch die damalige Gemeindepräsidentin von Bondo und heutige Nationalrätin Anna Giacometti. Der Betreiber der Bar Le Constellation in Cromontana, Jacques Moretti, sitzt in Untersuchungshaft. Gemäss Medienberichten soll er seine Frau gewalttätig angegriffen haben. Sie soll deswegen im Spital behandelt worden sein. Die Anwaltskanzlei des Ehepaars bestätigt in einer Mitteilung Ereignisse im Haus der Morettis, ohne jedoch Details zu nennen. Die Ukraine feiert heute ihren Unabhängigkeitstag. Vor 35 Jahren löste sich das Land von der Sowjetunion. EU-Ratspräsident Antonio Costa und der britische Premierminister Andy Burnham reisen dafür nach Kiew. Geplant ist zudem eine Videokonferenz der engsten Verbündeten der Ukraine. Unter anderem dabei sind Frankreich und Deutschland.
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0: Der Morgen ist noch ein bisschen bewölkt, aber dann tut es auf und es gibt eigentlich sehr einen sonnigen Start in die neue Woche. Die Temperaturen gehen auf bis auf 24 Grad. Alles soweit so angenehm. Erst gegen Abend dann wieder so ein bisschen gewitterige Stimmung und dann kann es zum Teil auch regnen. Mira Weingart bin ich und ich freue mich sehr, dass wir miteinander den Tag starten.

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0: Triana Kahles, sie kann auch elektronisch zusammen mit dem Calvin Harris gerade gehört bei uns. We found love. Es geht noch 16 Minuten. Dann ist es 7. Hallo auf Virus. Ich bin ganz sicher, ein paar von euch haben es schon gesehen irgendwo auf Social Media. Das ist gerade der neueste Beauty-Trend. Peptid. Und falls ihr die schon irgendwo mal bei einer Influencerin gesehen habt und kurz so gedacht habt, eine Spritze, die mich dünner, schöner und brüner macht, schon noch geil. Ja, dann ist klar, es hat ja meistens einen Haken, nicht wahr? Unsere Kollegen bei SRF Impact, sie haben in einer grossen Reportage die Peptide mal ein bisschen genauer unter die Lupe genommen und wir haben mit der Reporterin Amila Recic können schwätzen und gefragt, wie gefährlich sind die Dinger?
1: Das kann man zum jetzigen Zeitpunkt wie nicht sagen, weil einerseits besteht die Gefahr, dass die Ampullen verunreinigt sind und andererseits gibt es einfach keine Forschungen dazu an vielen Menschen. Das heisst, man weiss nicht, ob in 5 bis 10 Jahren vielleicht rauskommt, dass es sogar Krebszellen kann fördern oder dass man mega viele Allergien plötzlich entwickelt. Man weiss es effektiv heute nicht.
0: Ja, und ich habe das Gefühl eigentlich immer, wenn einem ein Produkt verspricht, dass man aus dem Nichts einfach schöner und besser wird, heisst es irgendwie nicht so mega viel gut. Darum muss man ja auch über die Nebenwirkungen, die Spritzen haben, schwätzen.
1: Mögliche Nebenwirkungen, die man sich so vorstellen könnte, ist, dass man eben zum Beispiel so schwere allergische Reaktionen entwickelt und dann auch so Kreuzallergien hat und plötzlich gegen mega viel allergisch ist. Und eben bei diesen gerade wachstumsfördernden Peptiden könnte die Rede auch sein von eben krebsfördernden Peptiden, dass man dann dort auch die Zellen wachsen sieht. Aber eben schlichtweg weiss man es nicht, was da genau passiert.
0: Also bevor ihr selber oder vielleicht das Teenie-Kind findet, ich will unbedingt die Spritze, vielleicht vorher noch schnell die aktuelle SRF Impact Reportage dazu schauen, weil das hat nur positive Nebenwirkungen, da bin ich mir ganz sicher.

0: kommen gut, mit welchem Fahrzeug auch immer, zum Arbeiten oder wo auch ihr heute angeht, an dem Montagmorgen früh. Es ist 7 Uhr.
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0: Hallo und guten Wochenstart. Der ist schön. Also jetzt sieht es noch ein bisschen bewölkt aus, aber versprochen, es tut aufreissen später. Es gibt einen sonnigen Tag, um die 24 Grad sogar wieder. Und dann erst gegen Abend an, wieder Regen- und Gewitterstimmung.
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0: Ach, ein bisschen Nostalgie, das ist einfach nie falsch in der Musik.
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0: Es sind einfach schöne Zeiten gewesen.
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0: Wir alle sind ja irgendwie ein bisschen mit dem Sido aufgewachsen. Auch du bist seit irgendwie über 25 Jahren im Business. Und darum ist es auch wirklich jedes Mal speziell, wenn er als alter Hase wieder neue Sound rausgibt. Sein 10. Album kommt im November und jetzt hat es die erste Kostprobe gegeben.

0: frisch rausgekommen, letzten Freitag. Issa heisst das Lied. Es gibt mir richtig so alte Sido-Vibes, also das meine ich positiv. Das findet auch der SRF-Virus-Musikexperte Timo Meier.
1: Ja, und ich sage auch zum Song, glaube ich, es ist ein recht geile Mittelweg zwischen diesen zwei Sido-Äras von meinem Block, wo also wirklich einfach alles in die Fresse gegangen ist und nachher wirklich so die sanfte, weiche, väterliche Phase und ich habe das Gefühl, jetzt kommt wie beides so ein bisschen zusammen. Das ist wie so, es ist wieder ein bisschen gehässig, was ich extrem feiere, aber es hat auch so ein bisschen Weisheit drin. Also so, man hört, da ist nicht 22 wie der Jared Lambo zum Beispiel. So, da ist ein bisschen mehr Erfahrung dahinter noch.
0: «Frieden» heisst das neue Album vom Sido, das erst im November rauskommt. Muss man sich noch ein bisschen gedulden. Aber zum Glück gibt es ja jetzt schon Issa.

0: Dass es bei uns schön ist, das wissen wir selbstverständlich, aber es hilft auch zum gesund bleiben bei uns. SRF Virus am 6:15. Das weiss er bestens, das hat er herausgefunden, das Wochenende. The Somber. Der ist mit all seinen Songs nämlich im Gepäck ins schöne Wallis gegangen. Dort war ja das Open Air Gampel am Weekend. Und er ist also Fan.
1: It's very beautiful surroundings with the mountains. It's like some of the most beautiful mountains I've ever seen. I'm just so grateful to be playing a show here.
0: Es ist toll, wenn man sagen kann, boah, ich komme an so viele schöne Orte, dank meinem Job, Sänger zu sein. Aber abgesehen von diesen schönen Konzertplätzen ist es wahrscheinlich auch ein bisschen anstrengend, so eine Tour zu spielen und jeden Morgen wieder an einem anderen Ort aufzuwachen. Wie schaut man, dass man da einigermaßen gesund und bei sich bleibt?
1: To stay sane. I'm insane. How can I be sane if I'm insane? I exercise, I go to the gym, I went to the gym today. I like to go on a lot of walks. A lot of walks. I like to meet new people. And I like to meet my fans. They're the best people in the world.
0: Ja, und eben Spaziergänge durchs Wallis, da kann es einem nur gut gehen. Und es gibt ein spezifisches Essen, das er immer so ein bisschen dabei hat, wenn er so lange von daheim weg ist, auch zum gesund bleiben.
1: You know, I eat a lot of turkey sandwiches. Seriously. It's just like simple, easy, it's like consistent. Because all these different countries, it can be inconsistent, the food, the cuisine. So a turkey sandwich is just very consistent. It fills me up. And I can eat it before a show.
0: Sorry, also die Rutenbrust-Sandwich ist auch wirklich etwas vom Geilsten, was es gibt. Kann man ihm nur zustimmen. Der Somber mit einem tollen Wochenende am Gampel. Vielleicht ein paar von euch haben ihn sogar gesehen. Und wir hören ihn jetzt an diesem Montagmorgen 12:12.

0: Das ist Lola Young, die euch begleitet in den Montag rein. «From Down Here» heisst der Song. Jetzt gibt's News von Olivia Limacher. 7:30. 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
1: 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Heute beginnt in Pontresina im Engadin ein Prozess gegen 5 Personen. Dies im Zusammenhang mit dem Bergsturz vor 9 Jahren in Bergell am Piz Cengalo. Die Bündner Staatsanwaltschaft wirft den Angeklagten mehrfache fahrlässige Tötung vor. Im Dorf Bondo wurden Straßen und Häuser zerstört, am Berg starben 8 Wanderer. Unter den Angeklagten ist auch die damalige Gemeindepräsidentin und heutige Nationalrätin Anna Giacometti. Der Betreiber der Bar Le Constellation in Cromontana, Jacques Moretti, sitzt in Untersuchungshaft. Gemäss Medienberichten soll er seine Frau gewalttätig angegriffen haben. Sie soll deswegen im Spital behandelt worden sein. Die Anwaltskanzlei des Ehepaars bestätigt in einer Mitteilung Ereignisse im Haus der Morettis, ohne jedoch Details zu nennen. Im US-Bundesstaat Nevada müssen sich zehntausende Menschen in Sicherheit bringen wegen eines Buschfeuers. Das Feuer breitet sich in der Nähe der Stadt Reno aus. 42.000 Menschen sind aufgefordert, sich in Sicherheit zu bringen und weitere 45.000 Menschen sollen sich auf eine Evakuierung vorbereiten, so die Behörden. Bisher sind durch den Brand 3 Zivilpersonen und 3 Einsatzkräfte verletzt worden.
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0: Es gibt einen relativ sonnigen Tag, 24 Grad sogar, eigentlich auch recht warm, aber natürlich sind immer ein bisschen Wolken rum, vor allem am Morgen und dann später am Abend wieder. Am Abend tatsächlich dann auch wieder Regen angesagt. Mira Weingart bin ich, einen guten Montag.

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0: Für all die, die gerade beim ersten Kaffee sind, am 7:45 am Morgen. Man kann Sachen sogar multitaskingmässig gleichzeitig machen.
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0: Nämlich hier auf SRF Virus gewinnen und gleichzeitig seinen ersten Kaffee rauslassen. Das Lied haben wir gesucht heute. Man hört hier nur Gitarre. Aber gesucht war natürlich Nirvana. Come as you are. Und Albina von Buchs, die hat es am schnellsten gewusst, eben, wo sie eigentlich mit ihrem Kaffee beschäftigt ist. Guten Morgen.
2: Guten Morgen. Ja, gell. Frauen können halt zwei Sachen auf einmal.
0: Nicht nur zwei.
2: Oh, ja.
0: Ich habe
2: genau.
0: Jetzt gerade im Hintergrund noch ein Kind gehört bei dir, oder?
2: Ja, zwei. Die müssen nachher auch noch in den Kindergarten. Aber alles im Griff.
0: Also, in dem Fall sind es eigentlich gewinnen bei SRF Virus, zwei Kinder parat machen für ein Kindski und ein Kaffee rauslassen.
2: Das ist der Montagmorgen, aber hey, es geht mir gut, ich habe gewonnen heute.
0: Ich finde, du tönst sehr aufgestellt. Was ist denn der Trick, ja, nicht zu gestresst sein in so einer Situation?
2: Hey, einfach weitermachen und eben bei dir das Käfchen rauslassen und alles gut.
0: Grossartig.
2: Genau.
0: Wir nehmen doch deine Stimmung einfach gerade gerne mit in den Tag und ich wünsche dir ein schönes Tag.
2: Danke dir auch. Mira,
0: mach's
2: ciao.
0: Gut. Ciao, ciao.
2: Tschüss. Ciao, ciao.
0: Und die beiden Kids, die dürfen vor dem Kindergarten noch ein bisschen zu Nirvana abgehen, das ist auch nicht schlecht.

0: Guten Morgen, schön, dass ihr da sind. Schön, dass wir miteinander in eine neue Woche gehen können. Es ist 8 Uhr.
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0: Schön wird's, der Montag, sonnig und tatsächlich auch ein bisschen milder, als es sich jetzt gerade noch anfühlt. Es geht auf bis 24 Grad später. Erst am Abend wieder ein bisschen Regen angesagt.
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0: Den eigenen Fokus verschieben. Also nicht immer, das habe ich noch nicht, das sollte ich doch schon längstens können, da muss ich noch mehr liefern, sondern mal, hey wow, da habe ich aber Fortschritt gemacht. Da bin ich viel besser als früher. Und das kann ich mittlerweile richtig gut. Das möchte ich euch gerne mitgeben für einen Wochenstart. Weil ich habe das Wochenende über das nachgedacht. Ich schaue immer gerade schon zum Nächsten führen. Anstatt mich einfach mal darüber zu freuen, was jetzt gerade in dem Moment ist. Ich habe einen Klimmzug. Ich habe monatelang trainiert für das. Und was denke ich? Oh Mann, wieso kann ich nicht schon zwei Klimmzüge? Anstatt einfach zu sagen, ey, so gut, du hast vorher noch keinen können und jetzt kannst du einen, das ist ein Erfolg. Und ich glaube, das Mindset macht mega unglücklich auf Tour, wenn man das irgendwie, wenn man keinen Raum und Zeit gibt, um darüber nachzudenken, was man eigentlich alles gut macht. Darum ist das heute ein Reminder, zum schnell durchschnaufen und sich selber Danke sagen für alles, was ihr leistet, jeden Tag und vor allem, wie viel ihr auch schon geschafft habt. So machen wir.

0: mehr ist mehr. Oder? Das ist so ein bisschen das Motto in unserer Gesellschaft. Es ist ja wahnsinnig schwierig, sich dem zu entziehen. Man will immer gerne ein bisschen mehr schöne Haut, schlank sein, perfekt brünt sein. Und das kostet natürlich. Weil dann fängt man ja irgendeinmal an, von Geld auszugeben. Für jenste Produkt. Es gibt sogar eins, das all die Sachen gleichzeitig verspricht. Und über das reden wir heute Morgen auf Virus. Es ist ein neues Wundermittel anscheinend. Peptide. Und unsere Kollegin bei SRF Impact, Tamila Recic, die hat sich für eine Reportage genau mit diesem Wundermittel auseinandergesetzt.
1: Peptide sind eigentlich nichts anderes als kurze Ketten von Aminosäuren. Und die kommen eigentlich natürlich in unserem Körper vor und steuern dort wichtige Prozesse, steuern, von der Wundheilung über die Hormonproduktion bis zum Immunsystem. Und jetzt kann man sich eben künstlich hergestellte Peptide bestellen, die auf Social Media als das neue Wundermittel verkauft werden. Die können dich angeblich schöner, schlanker, fitter etc. machen.
0: Jetzt klingt das alles ein bisschen zu gut, um wahr sein. Darum wäre die erste Frage, die sich aufdrängt, natürlich, was sind die Nebenwirkungen?
1: Mögliche Nebenwirkungen, die man sich so vorstellen könnte, ist, dass man eben zum Beispiel so schwere allergische Reaktionen entwickelt und dann auch so Kreuzallergien hat und plötzlich gegen mega viel allergisch ist. Und eben bei diesen gerade wachstumsfördernden Peptiden könnte die Rede auch sein von eben krebsfördernden Peptiden, dass man dann dort auch die Zellen wachsen sieht. Aber eben schlichtweg weiss man es nicht, was da genau passiert.
0: Für die Reportage haben sie mit Leuten geschwätzt, die diese Peptide selber spritzen, auch mit solchen, die sie verkaufen. Und sie haben sich einfach mal so eine Spritze bestellt. Haben sie ins ETH-Labor gebracht, um mal zu testen, was es überhaupt so drin hat.
1: Sie sind sehr überrascht gewesen im ETH-Labor, weil die Peptide sind tatsächlich sehr sauber gewesen, wo man aber da aufpassen muss. Das heisst, wenn es sauber ist, heisst es nicht, dass man sich das gerade reinspritzen kann. Und das ist tiptop von der Körper. Das heisst einfach, dass die Substanz chemisch bestanden hat. Also es ist das drin, was sie auf der Ampulle draufgeschrieben haben. Aber eben, was das mit meinem Körper in 5 bis 10 Jahren macht, über das sagt es gar nicht aus, der Test.
0: Man kommt ein gutes Bild über den Trend von diesen Peptiden und was das könnte bedeuten für uns, wenn man sich die Reportage reinzieht. Die gibt es von SRF Impact.

0: Hallo miteinander und einen guten Wochenstart. Die Olivia Limacher, die haltet uns up to date, direkt aus dem Newsroom. 8:30 ist es.
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2: Heute beginnt in Pontresina im Engadin ein Prozess gegen 5 Personen. Dies im Zusammenhang mit dem Bergsturz vor 9 Jahren in Bergell am Piz Cengalo. Die Bündner Staatsanwaltschaft wirft den Angeklagten mehrfache fahrlässige Tötung vor. Im Dorf Bondo wurden Straßen und Häuser zerstört, am Berg starben 8 Wanderer. Unter den Angeklagten ist auch die damalige Gemeindepräsidentin und heutige Nationalrätin Anna Giacometti. Die Mobilfunkanbieter Salt und Sunrise wollen gemeinsam für eine bessere Abdeckung beim Schweizer Handynetz sorgen. Sunrise und Salt haben eine Absichtserklärung unterzeichnet, wie es in einer gemeinsamen Mitteilung heißt. Trotz dieser möglichen Zusammenarbeit wollen Sunrise und Salt unabhängige Wettbewerber bleiben. Ob die Zusammenarbeit zustande kommt, wird nun abgeklärt. Im US-Bundesstaat Nevada müssen sich zehntausende Menschen in Sicherheit bringen wegen eines Buschfeuers. Das Feuer breitet sich in der Nähe der Stadt Reno aus. 42.000 Menschen sind aufgefordert, sich in Sicherheit zu bringen und weitere 45.000 Menschen sollen sich auf eine Evakuierung vorbereiten, so die Behörden. Bisher sind durch den Brand 3 Zivilpersonen und 3 Einsatzkräfte verletzt worden.
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0: Einen sonnigen Start bekommen wir in die Woche. Eigentlich den ganzen Tag durch, bis dann so auf den Abend. Dort werden die Wolken immer mehr und tatsächlich kann es dann auch regnen. Aber jetzt zwischen denen geniessen wir mal, was wir haben. Temperaturen um die 24 Grad heute. Mira Weingart, mein Name. Guten Start allerseits.

0: Es sind relativ viele Wörter am Stück, die ich nicht in der Kombination höre und eigentlich auch nicht am Morgen früh. Teenage, Sex and Death at Camp Miasma. Es löst irgendwie etwas Ungutes aus, oder? Ja, fairerweise, es ist auch der Titel von einem Horrorfilm.
1: Out here, there are certain nights when you just get this feeling that some psycho killer is gonna chop you up into a million little pieces.
2: I don't want to make another dumb sequel in the Camp Miasma franchise. I don't want to make a remake of a remake of a remake. I want to make something that feels fresh and new.
1: If you've seen his movies, you know he always calls back.
0: Mhm, es klingt auch gruselig. Darum haben wir natürlich mit unserem Filmexperten Luca Bruno können über den schwätzen, weil er hat ihn schon geschaut. Was genau ist das? Und was zur Hölle ist los mit dem Titel?
3: Also ich habe schon jedes Mal ein schlechtes Gewissen gehabt, wenn ich in den letzten Tagen die Wörter in genau dieser Kombination irgendwo eingetippt habe. Teenage Sex and Death at Camp Miasma. Ich will gar nicht wissen, was Google jetzt über mich so denkt. Aber das Ganze ist, ich kann beruhigen, gar nicht mal so pervers oder so verstörend, wie man vom Titel her vielleicht meinen könnte. Es ist nämlich ein neuer Horrorfilm, stimmt eigentlich nicht. Es ist mehr ein Horrorfilm über einen Horrorfilm mit zwei großartigen Schauspielerinnen im Mittelpunkt. Eine davon ist Gillian Anderson, wo egal wie alt man ist, man hat, glaube ich, irgendeinen Bezug zu einer, die Älteren von uns wegen Akte X, die Jüngeren wegen der Netflix-Serie Sex Education, wo sie ja auch eine Sexologin gespielt hat, ist also wirklich sehr viel Sex.
0: Du sagst, ein Horrorfilm über den Horrorfilm. Was heisst das?
3: Der Film, der spielt auf mehreren Ebenen. Ganz oben, da steht Chris. Sie ist eine junge Filmemacherin, die die Chance bekommt, eine alte Slasher-Horrorfilmreihe aus den 80er wieder zu beleben dürfen. Für das geht sie an ursprünglichen drei Orten von diesen Filmen, zu dem Camp Miasma. Das sind so Sommerlager, Holzhütli in der Nähe vom See. Und sie möchte dort ein paar Tage verbringen und ein bisschen Ideen sammeln, wie man denn das Remake von dieser Horrorfilmreihe machen könnte. Vor Ort trifft sie dann aber auf die Billy. Das war jetzt eben die Rolle von der Gillian Anderson. Die Billy ist die Hauptdarstellerin gewesen von den alten Horrorfilmen aus dieser Reihe und sie lebt jetzt auch effektiv in diesem alten, stillgelegten Sommerlager. Und ja, ziemlich schnell, jetzt kommt der Sex ins Spiel, ziemlich schnell wird dann der Recherchetrip von der Chris zu einer sexuellen, aber eben auch surrealen Begegnung mit eben dieser Billy, gespielt von der Gillian Anderson.
0: Und das geht alles in allem eine Empfehlung von Luca.
3: Ja, ich sag's gerne nochmal, sehr, sehr tolle Gillian Anderson-Performance, generell sehr kreativ und spaßig umgesetzt, aber dann eben auch, wenn man Lust und Zeit hat, mit viel Tiefgang drin. Muss auch ehrlich sagen, dass mir nach dem ersten Mal schauen auch nicht ganz alles klar geworden ist, um was es in dem Film alles geht. Es ist ja nicht so, dass man jetzt den Film mit den anderen Horror-Hits von dem Jahr könnte vergleichen, wer ab und zu einen Horrorfilm schauen, hat vielleicht Obsession oder Backrooms gesehen. Der ist wirklich recht, recht anders, auch weil es halt noch viel mehr um Sex und auch um Orgasme geht. Schaut einfach mal den Trailer. Ich glaube, ihr merkt ziemlich schnell, ob das da etwas für euch ist oder ob es eben doch ein bisschen zu weird und zu Arthouse-Horror ist. Also ich habe ihn sehr, sehr gerne geschaut.
0: Der Titel jetzt noch ein ist, dass man sich merken kann. Teenage Sex and Death at Camp Miasma. So heisst er und läuft seit neuestem auch in der Schweiz in den Kinos.
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0: Ciao.
1: Direkt aus der Westschweiz zu euch, das ist Caroline Alves. Control, gerade gehört am 9.
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1: Ein herzlich guter Start euch. Das Wetter spielt schon mal mit für die gute Laune. Es ist sonnig, später 24 Grad maximal. Und erst so gegen den Abend kann es dann wieder so ein bisschen gewittern.
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1: Und am Montag, den haben wir unter dem Motto «Süß oder sauer?» Isa. Ich bringe euch heute zwei verschiedene Früchte mit. Eine ist eine süße Watermelon Sugar von Harry Styles. Watermelon Sugar, hi. Watermelon Sugar, hi. Watermelon Sugar. Und eine ist eine saure Frucht, Lemon Tree von Fool's Garden. 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
0: 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Jetzt ist die Frage.
1: Lieber ein Stückchen Wassermelone zum Morgen für euch, dann schickt ihr ein Eis oder ein bisschen Zitrone in Tee rein, dann schickt ihr ein 2 auf unser Studio-Handy. Das geht 079 909 13 33.

0: Süßes oder Saures? Das ist heute Morgen die Frage.
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0: Hit-Battle. Ihr dürft jeden Morgen zwischen zwei Songs entscheiden. Er steht für die Süßen unter euch. Der Harry Styles mit Watermelon Sugar. Und sonst hätten wir den. Für die, die gerade in saurer Stimmung sind. Lemon Tree von Fool's Garden. Und ihr könnt jetzt eine Nachricht machen zu unserem Studio 079 909 1333. Ein 1 schicken, wenn ihr Harry Styles wollt. Ein 2 schicken, wenn ihr eher bei Fool's Garden daheim seid.

0: Ja, guter Start allerseits. Wir gehen in Tag am 10 ab 9 Uhr.
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0: Das ist unser Weg, euch versuchen glücklich zu machen, schon am Morgen früh mit geilen Songs. Einisch Watermelon Sugar von Harry Styles, für all die, die es gerne süß haben. Vielleicht ist das der eine ein bisschen zu viel. Die gehen lieber für sauer. Lemon Tree mit Fool's Garden ist die zweite Option. Man kann einmal bei uns mitmachen im Hitbattle, indem man eine Nachricht schreibt auf 079 909 13 33 und dort drauf sagt, welches Lied das wir lieber hören wollen. Für das haben wir die Isabel Steiner im Studio. Die tut nämlich die Stimme zählen.
2: Und heute ist rausgekommen, dass vor allem süße Hörerinnen uns zulassen. Watermelon Sugar, Harry Styles gewinnt.

Sugar. Den habt ihr gewählt, den Harry Styles. Watermelon Sugar hat sich durchgesetzt gegen Fool's Garden mit Lemon Tree. So funktioniert es bei uns im SRF Virus Hit Battle. Jeden Morgen am 9 Uhr kann man entscheiden zwischen zwei Hits. Danke fürs Mitmachen. Hoffentlich dann morgen wieder. Gleiche Zeit.

0: Ein guter Wochenstart allerseits. Es ist jetzt halb zehn.
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2: Die Nachrichten von SRF um halb zehn mit Olivia Limacher. Vor 9 Jahren lösten sich am Piz Cengalo im Bündner Südtal Bergell rund 3 Millionen Kubikmeter Fels. Im Tal wurden Häuser und Straßen zerstört, am Berg starben 8 Berggängerinnen und Berggänger. Heute beginnt in Pontresina vor dem Regionalgericht der Prozess gegen 5 Personen. Die Bündner Staatsanwaltschaft wirft ihnen mehrfache fahrlässige Tötung vor. Darunter ist auch die damalige Gemeindepräsidentin und heutige Nationalrätin Anna Giacometti. Kathrin Hiss hat Regionalredaktorin Julia Kapaul gefragt, worum es in dem Prozess geht.
3: Im Zentrum steht die Frage, ob die Wanderwege am Piz Cengalo hätten gesperrt werden müssen. Neben Anna Giacometti, die damals Gemeindepräsidentin von Bregaglia war, sind ein weiterer Mitarbeiter der Gemeinde, 2 Vertreter des kantonalen Amts für Wald und Natur gefahren, sowie ein externer Geologe angeklagt. Also jene Personen, welche dafür verantwortlich waren, das Risiko eines Bergsturzes einzuschätzen und Empfehlungen abzugeben, respektive diese umzusetzen.
4: Ja, und die Bündner Staatsanwaltschaft wirft diesen Personen mehrfach fahrlässige Tötung vor. Mit welcher Begründung?
3: In der Anklageschrift heißt es, die Angeklagten hätten die Gefahrenlage falsch eingeschätzt und hätten nicht erkannt, dass sich die Situation am Berg maßgebend verändert habe. Gut 2 Wochen vor dem Bergsturz hätten die Fachleute mit Messungen festgestellt, dass sich der Berg schneller bewege. Es habe auch einzelne Felsstürze gegeben. Und laut der Staatsanwaltschaft gab es also mehrere Hinweise, die darauf hindeuteten, dass ein Bergsturz in den nächsten Tagen zumindest nicht hätte ausgeschlossen werden dürfen. Gerade eine Sperrung der Wanderwege hätte sich aufgedrängt, heißt es in der Anklageschrift. Welches Strafmaß die Staatsanwaltschaft fordert, das wird sich am Prozess zeigen. Bei fahrlässiger Tötung drohen bis zu 3 Jahre Haft oder eine Geldstrafe.
2: Heute vor 35 Jahren löste sich die Ukraine von der Vormundschaft Russlands. Zum heutigen ukrainischen Unabhängigkeitstag hat die EU weitere Militärhilfe für das angegriffene Land angekündigt. Weitere gut 6 Milliarden Euro hat die Europäische Kommission für die Ukraine bewilligt. Mit dem Geld soll die Ukraine Rüstungsgüter kaufen können, darunter Luft- und Raketenabwehrsysteme, Raketen und Munition. Das teilt die EU-Kommission mit. Die Mobilfunkanbieter Salt und Sunrise wollen gemeinsam für eine bessere Abdeckung beim Schweizer Handynetz sorgen. Sunrise und Salt haben eine Absichtserklärung unterzeichnet, wie es in einer gemeinsamen Mitteilung heißt. Trotz dieser möglichen Zusammenarbeit wollen Sunrise und Salt unabhängige Wettbewerber bleiben. Ob die Zusammenarbeit zustande kommt, wird nun abgeklärt.
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5: Ein sonniger Start ist es in die neue Woche, auch angenehm eigentlich von den Temperaturen her. Es wird später 24 Grad. Am Abend dann aber sind wieder so ein bisschen Gewitter und Regen angesagt. Mira Weingart bin ich, hallo. Ja.

0: ganz entspannt für euch am Montagmorgen. Viertel vor 10 ist es. Wenn man so 75 ist, dann denken doch die Ersten schon über den Rollator nach. Und ein paar Spezielle, die stehen in diesem Alter noch auf der Bühne.
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0: Die Geschichte von Yoko Morishita, die hat mir heute richtig das Herz erwärmt. Sie ist eine der ältesten Balletttänzerinnen auf der Welt. Isi, hast du schon mal ein Ballett gesehen?
2: Ich bin ein einziges Mal so ein richtig künstlerisches schauen. Mit so Tanzstudentinnen, aber sonst noch nie so ein klassisches.
0: Also, nein, ich würde mir das eigentlich noch gerne mal reinziehen.
2: Noch geil.
0: Aber es ist schon so, oder? Du denkst an Ballett, du denkst an eine junge Frau auf der Bühne in so einem schönen Kleidchen. Mhm. Nicht unbedingt jetzt an eine 75-Jährige. Aber für Yoko ist das wirklich so ihr ganzes Leben, weil sie ist nur wenige Jahre nach der schlimmen Hiroshima-Katastrophe auf die Welt gekommen. Ihre Mutter war verstrahlt gewesen und darum ist Yoko so als sehr schwächliches Kind auf die Welt gekommen. Und das war eigentlich der Grund, wieso sie anfangen Ballett tanzen. Weil es ist natürlich, man wird mega stark.
2: Das ist mega herzerwärmend, dass sie das Hobby hat finden und so lange hat durchziehen.
0: Genau. Sie hat nie damit aufgehört. Sie trainiert 6 Stunden pro Tag, 6 Tage wow. in der Woche. Also richtig heftig und mit 75 immer noch auf der Bühne.
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0: Sound aus Zürich, El Loco und Trini. Zusammen mit dem Pronto Pull Up gehört hier bei uns am 10 Uhr Morgen.
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0: Der Wochenstart, der soll euch leicht fallen, der soll euch so richtig von der Sonne geküsst vorkommen. So ist es nämlich auch heute, 24 Grad, angenehme Temperaturen, viel Sonne durch den Tag, gegen Abend dann wieder in ein bisschen Gewitterstimmung. Gefeiert und gefestet haben sie wie blöd am Wochenende. Das war nämlich das Open Air Gampel im wunderschönen Wallis. Und ich weiss gar nicht, ob es sich mega lohnt, jetzt über die verschiedenen Acts zu reden, die dort auf der Bühne gestanden sind, weil...
2: Das Line-Up ist mir wirklich ein bisschen gleich, oder? Letztes Jahr war es mir auch gleich, das Jahr ist mir wieder gleich, nächstes Mal wird es mir wahrscheinlich auch gleich sein. Ja.
0: Ist es wirklich so? Das sagt ein bisschen das Klischee über das Gampel, aber ist es wirklich so extrem?
3: Ja, am Gampel ist es nicht so wichtig. Hauptsache die Leute stimmen, der Vibe stimmt.
0: Na gut, also jemanden haben wir dann noch gefunden, der immerhin ein bisschen beides macht.
3: Ich bin eher die ein bisschen in den Baren angeht und jemand mal einen Act hören. Aber ja, es ist immer cool, wenn es ein gutes Line-Up hat, dass man auch das auch noch ein bisschen geniessen kann.
0: Also trotzdem, ein bisschen Abwechslung zwischen diesen lustigen Mojitos braucht es dann gleich. Am Gampel hat es auf jeden Fall besonders Spass gehabt am Marteria-Konzert. Da habe ich also auch mehrere Storys gesehen, wo die Leute so richtig abgegangen sind. Und darum starten wir mit ihm in Tag, der Marteria mit Kids. Hallo.

0: Hallo miteinander. Können wir noch nicht ganz loslassen von diesem Festival Sommer, oder? Es ist noch etwas zu früh, darum lasse ich es auch noch nicht loslassen.
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0: 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Zwei DJs hat und das Motto ist Hits aus den 90er und den 2000er. 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Das heisst, man kann dann rein, wenn normalerweise das Museum zumacht. Und zwar bis am Morgen um 2. Das gibt noch einen coolen Vibe, so durch Gänge zu laufen, wenn es draussen dunkel ist. 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

0: Das ist Sound aus der Schweiz von einem jungen Talent, Florencia Junis, «Meilleur sind die». Haben wir gerade gehört, wir gehen zusammen in eine neue Woche.
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2: Die Nachrichten von SRF um 10:30 mit Olivia Limacher. Heute vor 35 Jahren hat die Ukraine ihre Unabhängigkeit von der damaligen Sowjetunion erklärt. Zu diesem Unabhängigkeitstag hat die EU weitere Militärhilfe für das angegriffene Land angekündigt. Die EU-Kommission hat zusätzliche gut 6 Milliarden Euro bewilligt. Mit dem Geld soll die Ukraine Rüstungsgüter kaufen können, darunter Luft- und Raketenabwehrsysteme, Raketen und Munition. Das teilt die EU-Kommission mit. Zum Tag der ukrainischen Unabhängigkeit reisen außerdem mehrere europäische Spitzenpolitiker nach Kiew. Dort bereits angekommen ist unter anderem der britische Premierminister Andy Burnham. Es ist seine erste Auslandreise seit seinem Amtsantritt vor einem Monat. Die Regierung von Neuseeland will den Zugang zu sozialen Medien für unter 16-Jährige einschränken. Das gab die Bildungsministerin bekannt. Geplant ist, dass Plattformen, die von der Regierung als risikoreich eingestuft werden, Maßnahmen ergreifen müssen, um das Alter ihrer Nutzerinnen und Nutzer zu überprüfen. Dies etwa mit Hilfe von Ausweisdokumenten. Bei Verstößen sollen die Unternehmen gebüßt werden. Bisher handelt es sich um einen Vorschlag der Regierung. Ob er im Parlament eine Mehrheit findet, ist offen. Andere Länder haben bereits ähnliche Gesetze beschlossen. So gilt in Australien ein generelles Social-Media-Verbot für unter 16-Jährige. In die Wirtschaft. Die Mobilfunkanbieter Salt und Sunrise wollen gemeinsam für eine bessere Abdeckung beim Schweizer Handynetz sorgen. Dafür wollen sie ihre Zusammenarbeit ausbauen. Es geht um das Mobilfunknetz in ländlichen Gebieten und dort, wo weniger Menschen wohnen. Sunrise und Salt haben eine Absichtserklärung unterzeichnet, wie es in einer gemeinsamen Mitteilung heißt. Geplant ist unter anderem eine engere Zusammenarbeit bei der Funknetzinfrastruktur. Damit soll die Mobilfunkabdeckung, der Empfang und die Verbindungsqualität in der Schweiz verbessert werden. Trotz dieser möglichen Zusammenarbeit wollen Sunrise und Salt unabhängige Wettbewerber bleiben. Ob die Zusammenarbeit zustande kommt, wird nun abgeklärt.
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0: Ein sonniger Tag, die Temperaturen die gehen auf bis auf so 24 Grad, ganz angenehm. Erst am Abend dann wieder mehr Wolken und zum Teil auch ein paar Regentropfen. Mira Weingart ist mein Name. Hallo.

0: absolut perfekt feine Haut bekommt man. Auch noch ein bisschen brünt wird sie auch. Ah, und zu allem anderen nimmt man dann auch noch gerade einfach ein bisschen ab. Das mit nur einer Spritze. Nein, da läuten bei mir schon alle Alarmglocken, wenn wir ehrlich sind. Aber fairerweise muss ich sagen, auch in meinem Feed auf Social Media sehe ich die ein oder andere Influencerin mit so Peptidspritzen. Und jetzt ist einfach die Frage, wo ist der Haken? Wir haben es probiert herauszufinden, dank unseren Gespendli bei SRF Impact. Amila Recic hat nämlich eine Reportage gemacht über den Trend und es uns erklärt.
1: Peptide sind eigentlich nichts anderes als kurze Ketten von Aminosäuren und die kommen eigentlich natürlich in unserem Körper vor und steuern dort wichtige Prozesse, steuern, von der Wundheilung über die Hormonproduktion bis zum Immunsystem. Und jetzt kann man sich eben künstlich hergestellte Peptide bestellen, die auf Social Media als das neue Wundermittel verkauft werden. Die können dich angeblich schöner, schlanker, fitter etc. machen.
0: Und für das hat dann Amila mit einem Dealer geredet, der die Peptide illegal verticken mit einer jungen Frau, die sie braucht und auch findet, sie helfen. Und sie hat selber so Peptide bestellt und sie ins Labor geschickt an die ETH Zürich, um mal zu schauen, was es dort so alles drin hat. Also wahnsinnig viele spannende Sachen passieren in dieser Reportage und am Schluss ist für Amila vor allem eins hängen geblieben.
1: Hey, ich bin mega gespannt, was in 5 bis 10 Jahren rauskommt. Gerade wenn man eben sieht, dass es zum Beispiel mit der Abnehmspritze auch mittlerweile zugelassen ist. Aber ich finde es extrem krass, zum jetzigen Forschungsstand mit den jetzigen Informationen sich selber zu einem Versuchstier und Versuchsobjekt machen und sich das zu spritzen.
0: Man kann sich die Reportage reinziehen. Das ist unglaublich spannend. Und zwar findet ihr sie bei SRF Impact. Kann man auf YouTube schauen oder auch in der Play SRF App.

0: Hallo miteinander und schön, dass ihr da seid bei uns am 11.
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0: Ein super Wochenstart allerseits. Das Wetter bringt uns viel Sonne, Temperaturen um 24 Grad und erst gegen Abend dann wieder erste so ein bisschen Gewitter, die sich zusammenbrauen. Zum Teil bleibt es einfach ein bisschen Donner, zum Teil kommt es dann aber auch regnen. Mira Weingart ist mein Name. Hallo.

0: 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Die Nachrichten von SRF um 11:30 mit Olivia Limacher. Die Massnahmen des Bundes gegen Telefonbetrüger aus dem Ausland wirken. Im Juli sind 75% weniger Anrufe von angeblichen Polizisten oder Bankangestellten gemeldet worden. Das schreibt das Bundesamt für Cybersicherheit. Seit dem 1. Juli gelten neue Regeln für solche Anrufe. Telekom-Anbieter müssen Anrufe aus dem Ausland, die eine Schweizer Telefonnummer vorgaukeln, als unbekannt oder anonym anzeigen, auf den Telefonbildschirmen. Vor dieser Massnahme seien monatlich noch über 400 Meldungen beim Bundesamt für Cybersicherheit eingegangen. Im Juli waren es weniger als 100. Die Schweizer Maschinen-, Elektro- und Metallindustrie hat im ersten Halbjahr deutlich mehr Aufträge an Land gezogen als im Vorjahreszeitraum, nämlich gut 12% mehr. Das teilt der Branchenverband Swissmem mit. Auch die Umsätze und die Exporte konnten leicht zulegen. Sorgen bereitet der Branche aber unter anderem die Differenz bei den US-Zöllen im Vergleich zur EU. Hier gilt für Schweizer Produkte aus der Tech-Industrie seit Ende Juli ein Satz von 12,5%. Für Produkte aus der EU sind es 10%. Im Moment könnten viele Unternehmen diese Differenz noch wegstecken. Einige müssten aber bei den US-Kunden bei den Preisen entgegenkommen, damit diese nicht abspringen. Sollte sich die Zolldifferenz zur EU weiter vergrößern, sieht Swissmem für viele Schweizer Unternehmen einschneidende Konsequenzen. Die Niederlande nehmen nächstes Jahr nicht am Eurovision Song Contest teil. Das hat der niederländische öffentliche Rundfunk bekannt gegeben. Zur Begründung heißt es, der ESC sei keine neutrale Veranstaltung mehr. Internationale Konflikte wie jener in Gaza würden den Musikwettbewerb zunehmend prägen, statt zu verbinden, sei der ESC zu einer Plattform der Spaltung geworden. Mehrere Länder, darunter die Niederlande, hatten bereits die diesjährige Ausgabe des Eurovision Song Contest boykottiert. Dies aus Protest gegen die Teilnahme Israels.
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0: mehr ist mehr. Oder? Das ist so ein bisschen das Motto in unserer Gesellschaft. Es ist ja wahnsinnig schwierig, sich dem zu entziehen. Man will immer gerne ein bisschen mehr schöne Haut, schlank sein, perfekt brünt sein. Und das kostet natürlich. Weil dann fängt man ja irgendeinmal an, von Geld auszugeben. Für jenste Produkt. Es gibt sogar eins, wo all die Sachen gleichzeitig verspricht. Und über das reden wir heute Morgen auf Virus. Es ist ein neues Wundermittel anscheinend. Peptide. Und unsere Kollegin bei SRF Impact, Amila Recic, die hat sich für eine Reportage genau mit diesem Wundermittel auseinandergesetzt.
1: Peptide sind eigentlich nichts anderes als kurze Ketten von Aminosäuren. Und die kommen eigentlich natürlich in unserem Körper vor und steuern dort wichtige Prozesse, steuern, von der Wundheilung über die Hormonproduktion bis zum Immunsystem. Und jetzt kann man sich eben künstlich hergestellte Peptide bestellen, die auf Social Media als das neue Wundermittel verkauft werden. Die können dich angeblich schöner, schlanker, fitter etc. machen.
0: Jetzt klingt das alles ein bisschen zu gut, um wahr zu sein. Darum wäre die erste Frage, die sich aufdrängt, natürlich, was sind die Nebenwirkungen?
1: Mögliche Nebenwirkungen, die man sich so vorstellen könnte, ist, dass man eben zum Beispiel so schwere allergische Reaktionen entwickelt und dann auch so Kreuzallergien hat und plötzlich gegen mega viel allergisch ist. Und eben bei diesen gerade wachstumsfördernden Peptiden könnte die Rede auch sein von eben krebsfördernden Peptiden, dass man dann dort auch die Zellen wachsen sieht. Aber eben schlichtweg weiss man es nicht, was da genau passiert.
0: Für die Reportage haben sie mit Leuten geschwätzt, die diese Peptide selber spritzen, auch mit solchen, die sie verkaufen, und sie haben sich einfach mal so eine Spritze bestellt. Haben sie ins ETH-Labor gebracht, um mal zu testen, was es überhaupt so drin hat.
1: Sie sind sehr überrascht gsi im ETH-Labor, weil die Peptide sind tatsächlich sehr sauber gsi, wo man aber da aufpassen muss. Das heisst, wenn es sauber ist, heisst es nicht, dass man sich das gerade reinspritzen kann. Und das ist tipptopp von der Körper. Das heisst einfach, dass die Substanz chemisch bestanden hat. Also es ist das drin, was sie auf der Ampulle draufgeschrieben haben. Aber eben, was das mit meinem Körper in 5 bis 10 Jahren macht, über das sagt es gar nichts aus dem Test.
0: Man kommt ein gutes Bild über den Trend von diesen Peptiden und was das könnte bedeuten für uns, wenn man sich die Reportage reinzieht. Die gibt es von SRF Impacts.

0: Es ist 12 Uhr.
1: Hallo miteinander und einen ganz guten Wochenstart wünschen wir euch vor allem jetzt mal einen guten zusammen. Die Temperaturen, die sind angenehm, so um die 24 Grad. Auch sonst, das ist wirklich so ganz ein herziger Spätsommertag. Ein bisschen Wolken, viel Sonne. Und dann erst gegen den Abend tatsächlich kommt es dann nochmal abkühlen und dann gibt es ein paar Regentropfen.

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1: Multitasking ist nicht allen gegeben. Mütter, die müssen es wohl oder übel können. Das haben wir heute Morgen auch wieder gelernt auf SRF Virus. Wir haben nämlich einen Song gesucht, wie immer in unserem Musikquiz im Grüezi Musik. Da war es, Nirvana, Come As You Are, wäre die richtige Lösung gewesen. Come as you are, as you were, as I want you to be. Und Albina aus Buchs, die hat es gewusst, obwohl sie gleichzeitig wirklich noch einiges anderes gemacht hat, zum Beispiel einen Kaffee rauslassen.
2: Guten Morgen, ja, gell, ich habe, Frauen können halt zwei Sachen auf einmal.
1: Nicht nur zwei.
2: Oh ja,
1: ich habe
2: genau.
1: Jetzt gerade im Hintergrund noch ein Kind gehört bei dir, oder?
2: Ja, zwei. Die müssen nachher auch noch in den Kindergarten. Aber alles im Griff.
1: Also, in dem Fall sind es eigentlich gewinnen bei SRF Virus, zwei Kinder parat machen für ein Kind und ein Kaffee rauslassen.
2: Das ist der Montagmorgen. Aber hey, es geht mir gut. Ich habe gewonnen heute.
1: Ich finde, du tönst sehr aufgestellt. Was ist denn der Trick, ja, nicht zu gestresst sein in so einer Situation?
2: Hey, einfach weitermachen und eben bei dir das Käfer rauslassen und alles gut.
1: Grossartig.
2: Genau.
1: Wir nehmen doch deine Stimmung einfach ja gerade gerne mit in den Tag und ich wünsche dir
2: super
1: ein schönes Tag.
2: Danke dir auch. Mir
1: mach's
2: auch
1: gut. Der nächste Versuch, der gehört ja vielleicht euch. Morgen schon gibt es 50 Franken Gutschein zum Gewinnen, um etwas zu posten rund ums Velo. Für die Person, die am schnellsten das Lied erkennt bei uns im Grüezi Musik. Also unbedingt mitspielen, kurz nach der halben Nacht.
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0: Wenn man so 75 ist, dann denken doch die Ersten schon über den Rollator nach. Und ein paar Spezielle, die stehen in diesem Alter noch auf der Bühne.
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0: Die Geschichte von der Yoko Morishita, die hat mir heute richtig das Herz erwärmt. Sie ist eine der ältesten Balletttänzerinnen auf der Welt. Isi, hast du schon mal ein Ballett gesehen?
2: Ich bin ein einziges Mal so ein richtig künstlerisches schauen. Mit so Tanzstudentinnen, aber sonst noch nie so ein klassisches.
0: Und also, du? Nein, ich würde mir das eigentlich noch gerne mal reinziehen.
2: Ist noch geil.
0: Aber es ist schon so, oder? Du denkst an Ballett, du denkst an eine junge Frau auf der Bühne in so einem schönen Kleidchen. Mhm. Nicht unbedingt jetzt an eine 75-Jährige. Aber für die Yoko ist das wirklich so ihr ganzes Leben, weil sie ist nur wenige Jahre nach der schlimmen Hiroshima-Katastrophe auf die Welt gekommen. Ihre Mutter war verstrahlt gewesen und darum ist die Yoko so als sehr schwächliches Kind auf die Welt gekommen. Und das war echt der Grund, wieso sie angefangen hat, Ballett tanzen. Weil, ist natürlich, man wird mega stark.
2: Das ist mega herzerwärmend, dass sie das Hobby hat können finden und so lange hat können durchziehen.
0: Genau. Sie hat nie damit aufgehört. Sie trainiert 6 Stunden pro Tag, 6 Tage wow. in der Woche. Also richtig heftig und mit 75 immer noch auf der Bühne.
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0: Das. 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
1: Guten Montag allerseits. Gut, wie ihr es macht mit dem Wochenstart. Den Montag habt ihr auch schon zur Hälfte geschafft und wettertechnisch bringt ihr uns viel Sonne, wenig Wolken am Nachmittag um die 24 Grad. Gegen den Abend dann steigt das Gewitterrisiko wieder ein bisschen an und es könnte da und dort auch Regentropfen geben.

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1: Ach, ein bisschen Nostalgie, das ist einfach nie falsch in der Musik.
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1: Wir alle sind ja irgendwie ein bisschen mit dem Sido aufgewachsen. Der Dude ist seit irgendwie über 25 Jahren im Business. Und darum ist es auch wirklich jedes Mal speziell, wenn er als alter Hase wieder neuen Sound rausgibt. Sein 10. Album kommt im November und jetzt hat es die erste Kostprobe gegeben.

0: frisch rausgekommen letzten Freitag. Issa heisst das Lied. Es gibt mir richtig so alte Sido-Vibes. Also das meine ich positiv. Das findet auch der SRF-Virus Musikexperte Timo Meier.
1: Ja, und ich sage auch zum Song, glaube ich, es ist ein recht geile Mittelweg zwischen diesen zwei Sido-Äras von meinem Block, wo also wirklich einfach alles in die Fresse gegangen ist und nachher wirklich so die sanfte, weiche, väterliche Phase und ich habe das Gefühl, jetzt kommt wie beides so ein bisschen zusammen. Das ist wie so, es ist wieder ein bisschen gehässig, was ich extrem feiere, aber es hat auch so ein bisschen Weisheit drin. Also so, man hört, da ist nicht 22 wie der Jared Lambo zum Beispiel. So, da ist ein bisschen mehr Erfahrung drin.
0: Frieden heisst das neue Album vom Sido, das erst im November rauskommt, muss man sich noch ein bisschen gedulden. Aber zum Glück gibt es ja jetzt schon Issa.
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1: Die Nachrichten von SRF um 13:30 mit Juliette Schild. Die Massnahmen des Bundes gegen Telefonbetrüger aus dem Ausland wirken. Im Juli sind 75% weniger Anrufe von angeblichen Polizisten oder Bankangestellten gemeldet worden. Das gab das Bundesamt für Cybersicherheit bekannt. Seit dem 1. Juli gelten neue Regeln für solche Anrufe. Telekom-Anbieter müssen Anrufe aus dem Ausland, die eine Schweizer Telefonnummer vorgaukeln, als unbekannt oder anonym anzeigen auf den Telefonbildschirmen. Florian Schütz ist Direktor des Bundesamts für Cybersicherheit. Er ist zuversichtlich, dass diese Massnahmen nachhaltig wirken.
2: Wir haben Gruppierungen, die stark regional oder geografisch konzentriert sind, die gleiche Technologie verwenden. Und wenn man dann natürlich diese Technologie sperren kann, also wenn man die kennt, dann sind gleich sehr viele Akteure weg. Deshalb sehen wir einen großen Rückgang. Das wird einen bleibenden Effekt haben. Das heißt, es wird für die Angreifer schwierig, aber null wird es nicht.
1: Vor dieser Massnahme seien monatlich noch über 400 Meldungen beim Bundesamt für Cybersicherheit eingegangen. Im Juli waren es weniger als 100. Ein bosnisch-schweizerischer Doppelbürger ist zu Recht ausgebürgert worden. Zu diesem Schluss kommt das Bundesverwaltungsgericht. Es gibt damit dem zuständigen Staatssekretariat für Migration recht. Dieses hat die Ausbürgerung veranlasst, weil der IS-Unterstützer in Frankreich zu 15 Jahren Gefängnis verurteilt wurde. Er hatte dort unter anderem Anschläge geplant. Gegen die Ausbürgerung wehrten sich die Anwälte des Mannes. Sie sei eine doppelte Strafe für Delikte, die im Ausland bereits bestraft worden seien. Doch das Bundesverwaltungsgericht sieht das anders. Es hält die Ausbürgerung für zulässig, da die Sicherheit der Bevölkerung im vorliegenden Fall höher zu gewichten sei. Das Urteil kann noch ans Bundesgericht weitergezogen werden. Der deutsche Logistikunternehmer Klaus Michael Kühne ist tot. Das teilt der Logistikkonzern Kühne und Nagel mit. Kühne sei an seinem Wohnort Schindellegi im Kanton Schwyz gestorben. Er wurde 89 Jahre alt. Der gebürtige Hamburger lebte seit den 60er Jahren in der Schweiz. Er war Verwaltungsratsmitglied und Mehrheitsbesitzer des Familienunternehmens Kühne und Nagel. Seine Holding hält unter anderem Anteile an der Lufthansa und am Hamburger Fußballverein HSV.
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0: es ist zwar so ein richtig schöner Tag, aber es fühlt sich schon so ein bisschen an, als würde der Sommer in die letzten Wochen jetzt reingehen. Nur noch 24 Grad und Sonne heute. Und irgendwie tut es mir ein bisschen weh im Herz, ja, den schon loszulassen.
1: Hey, ich wollte gar nicht drüber reden. Also,
0: belastet es dich?
1: Es ist wirklich schlimm. Ich liebe Herbst und alles. Es ist geil, aber es ist... Ja.
0: Und wenn es euch geht wie im Younes, dann bleibt ihr jetzt besser da, weil ab der 2 kann man bei ihm Tickets für das Festival gönnen und wenigstens gerne einem Festival so das Gefühl, dass der Sommer noch ein bleibt.
1: Yes, und zwar schicken wir euch als Between Mountains Festival, das ist irgendwo zu Basel.
0: Der höchste.
1: Und ich habe noch gehört, irgendwie trifft sich dort so Tradition mit elektronischer Musik.
0: Also ein bisschen Rave, glaube ich.
1: Ja, schon geil.
0: Ihr bekommt Festivalpass für alle 3 Tage, das ist am 1. September Wochenende. Wenn ihr ans Between Mountains Festival gehen wollt, dann unbedingt am Start sein. Der Younes Sagara ist ab der 2 da.

0: 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Ich hoffe, es geht euch gut. Der 24. August, nicht zu heiss, nicht zu kalt. Und OGs, die haben sogar schon heute Lohn bekommen. Jetzt ist es gerade 2. 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Vielleicht habt ihr es vorhin auch schon gemerkt, wo ihr so während dem Mittag habt müssen schauen, wie viel Gramm Pasta für das Mittagessen oder noch ein Mail korrigieren. ChatGPT, unser Freund und Helfer, regt sich heute ein bisschen auf, wegen der Werbung. Also das, was wir eigentlich schon von allen anderen Gratisdiensten kennen, in dem Fall halt auch im meist genutzten Chatbot. Heisst das jetzt also, wir müssen immer wieder schnell warten, bevor wir weiter chatten können? Das weiss Guido Berger von der Digitalredaktion.
1: Nein, genau, nicht einfach so vermischt, sondern es soll wirklich klar abtrennt sein vom Dialog, die Werbung. Also in der ChatGPT-App zum Beispiel fliegt dann so im unteren Drittel vom Bildschirm fliegt so ein spezielles Fensterli rein und dort drin ist die Werbung und die ist auch klar als Werbung markiert. Aber natürlich hat sie einen direkten Bezug zu dem Gespräch, wo ich da gerade am Führen bin mit dem Chatbot. Also als Beispiel, ich diskutiere, was ich so zum Nacht kochen soll, oder? Und der ChatGPT schlägt dann ein Rezept vor. Und dann würde jetzt unten in der App so ein Fenster aufgehen und mir zum Beispiel ein passendes Sonderangebot von einem Grossverteiler zeigen, wo dann auch die Zutat, die im Rezept drin war, erwähnt wird.
0: Also die Werbung schaltet, also die wissen, denke ich, dass ich jetzt zum Beispiel ein Rezept gesucht habe, irgendwie keine creepy.
1: Nein, das ist das, was der Hersteller von ChatGPT, der OpenAI verspricht, dass das nicht machen, also das klar.

0: zwischen den Chats und der Werbung trennen und dass eben keine Information aus meinen Chats raus zu diesen Werbetreibenden fließt. Sondern es funktioniert so, dass wenn jemand so eine Anzeige schalten will, eben der Grossverteiler zum Beispiel, dann geben die an, in welchem Kontext die Anzeige etwas Sinn machen würde. Also bei was für Inhalt, bei was für Personen das gut passen würde. Und dann kommt die Anzeige in so einen grossen Pool und das System von OpenAI schaut dann bei jedem von diesen Gesprächen, die geführt werden, oder welche Anzeigen passen jetzt echt am besten zu diesem Gespräch, welche Anzeigen passen auch zu dieser Person, beziehungsweise der, das, was so ChatGPT über die Person weiss, und dann wählt sie so eine Anzeige aus dem Pool aus.
1: Also falls ihr gratis ein ChatGPT braucht, ab heute doch dort auch immer mehr Werbung auf. Von dieser lassen wir nachher auf Virus aber zum Glück verschont, ausser es gibt was zu gewinnen. Und das gibt es heute tatsächlich. Dranbleiben, das lohnt sich. Guten Start in den Montagnachmittag.

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0: spanischer House-DJ und Produzent aus Zürich ist das gewesen, der Dani Fabrega. Through the Night. Die neue Woche, die starten wir mit einem neuen Filmtyp für euch. Der Luca Bruno, unser Filmnerd, hat sich wieder mal ins Zeug gelegt und das mal etwas ausgewählt mit einem richtig langen Titel.
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0: Teenage Sex and Death at Camp Miasma. Darum also die Frage an Luca Bruno, der für uns die neue Film und Serie schaut. Was ist das genau? Vor allem eben geht weg dem Titel.
2: Also ich habe schon jedes Mal ein schlechtes Gewissen gehabt, wenn ich in den letzten Tagen die Wörter in genau dieser Kombination irgendwo eingetippt habe. Teenage Sex and Death at Camp Miasma. Ich will gar nicht wissen, was Google jetzt über mich so denkt. Aber das Ganze ist, ich kann beruhigen, gar nicht mal so pervers oder so verstörend, wie man vom Titel her vielleicht meinen könnte. Es ist nämlich ein neuer Horrorfilm, stimmt eigentlich nicht. Das ist mehr ein Horrorfilm über einen Horrorfilm mit zwei großartigen Schauspielerinnen im Mittelpunkt. Eine davon ist Gillian Anderson, wo egal wie alt man ist, man hat, glaube ich, irgendeinen Bezug zu einer, die Älteren von uns wegen Akte X, die Jüngeren wegen der Netflix-Serie Sex Education, wo sie ja auch eine Sexologin gespielt hat, ist also wirklich sehr viel Sex.
0: Also warte mal, er sagt ein Horrorfilm über einen Horrorfilm, was heisst das genau?
2: Der Film, der spielt auf mehreren Ebenen. Ganz oben, da steht Chris. Sie ist eine junge Filmemacherin, die die Chance bekommt, eine alte Slasher-Horrorfilmreihe aus den 80ern wieder zu beleben dürfen. Für das geht sie an ursprünglichen drei Orten von diesen Filmen, zu dem Camp Miasma. Das sind so Sommerlager, Holzhütli in der Nähe von einem See. Und sie möchte dort ein paar Tage verbringen und ein bisschen Ideen sammeln, wie man denn das Remake von dieser Horrorfilmreihe machen könnte. Vor Ort trifft sie dann aber auf die Billy. Das wäre jetzt eben die Rolle von der Gillian Anderson. Die Billy ist die Hauptdarstellerin gewesen von den alten Horrorfilmen aus dieser Reihe und sie lebt jetzt auch effektiv in diesem alten, stillgelegten Sommerlager. Und ja, ziemlich schnell, jetzt kommt der Sex ins Spiel, ziemlich schnell wird dann der Recherchetrip von der Chris zu einer sexuellen, aber eben auch surrealen Begegnung mit eben dieser Billy, gespielt von der Gillian Anderson.
0: Sex und Horrorfilm, also irgendwie geht das nicht so in meinen Kopf. Es steckt aber noch viel mehr in diesem Film drin. Und über das reden wir da gleich nach dem Bruno Mars. I Just Might. Schönen Namen.

0: Teenagers Mate, Bruno Mars, Professor Virus. Und ich sage es nochmal, der Titel vom Film, der seit letzter Woche in den Schweizer Kinos läuft, Teenage Sex and Death at Camp Miasma. Ein neuer Horrorfilm oder eben irgendwie auch nicht. Luca, wie fest Horror ist der Film?
1: Eigentlich nicht wirklich. Der ganze Horror in diesem Film ist eigentlich mehr Parodie, weil man halt immer wieder Fake-Ausschnitte aus diesen fiktiven alten Filmen aus den 80er Jahren sieht, in denen ein Killer namens Little Death ein paar Teenager niedermetzelt, halt so typisch Scream, Freddy Krueger etc. Style, aber eben völlig überzeichnet. Es ist nicht scary. Abroten von diesem Film würde ich eigentlich nur, wenn er Angst vor Blut hat. Das fließt nämlich wirklich in Ströme in diesem Film, aber eben auch das völlig ins Lächerliche zu.
0: Also, er hat vorhin gesagt, der Film, der spielt so in mehreren Ebenen. Was genau meint er damit?
1: Die ganze Horrorfilm-Parodie-Geschichte von diesem Film, die ist eigentlich nur eine Hälfte davon. Der Film, der ist von einer Filmemacherin namens Jane Schoenbrunn gemacht worden. Sie ist selber trans. Und eigentlich ist der Film vor allem eben auch eine Auseinandersetzung damit, was es heisst, wenn man selber Sachen, wie zum Beispiel eben Film, nach wie vor abfeiert, obwohl sie höchst problematisch sind. Viele Horrorfilme von früher aus den 80er und 90er Jahren, die sind sehr oft transphob, also haben Inhalte, die sich gegen Transpersonen wenden, sich über die Leute lustig machen. Und trotzdem, wenn man halt mit so Sachen aufgewachsen ist, wenn man die abgefeiert hat, wenn man noch jung war, fällt es einem eben schwierig, der Teil im Hirn, wo so Film nach wie vor abfeiern möchte, einfach abzustellen. Und um genau das geht es in diesem Film auch.
0: Vom Luca Bruno als eine klare Empfehlung.
1: Ja, ich sag's gerne nochmal. Sehr, sehr tolle Gillian Anderson-Performance. Generell sehr kreativ und spaßig umgesetzt. Aber dann eben auch, wenn man Lust und Zeit hat, mit viel Tiefgang drin. Muss auch ehrlich sagen, dass mir nach dem ersten Mal schauen auch nicht ganz alles klar geworden ist, um was es in dem Film alles geht. Es ist ja nicht so, dass man jetzt den Film mit den anderen Horror-Hits von diesem Jahr könnte vergleichen, wer ab und zu einen Horrorfilm schaut, hat vielleicht Obsession oder Backrooms gesehen. Der ist wirklich recht, recht anders, auch weil es halt noch viel mehr um Sex und auch um Orgasmen geht. Schaut einfach mal den Trailer. Ich glaube, ihr merkt ziemlich schnell, ob das da etwas für euch ist oder ob es eben doch ein bisschen zu weird und zu Arthouse-Horror ist. Also ich habe ihn sehr, sehr gerne geschaut.
0: Der Film, der läuft ab sofort in den Schweizer Kinos.
2: Nirgend euer Fust. 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

0: Look at my life von der Gracie Abrams. Ein Song, den sie überhaupt nicht gern hat von ihrem neuesten Album, hat sie gerade letztens in einem Interview gesagt, dass was ihr nicht so gut gegangen ist, während der Song entstanden ist. Der Mandy Nachmittag auf Virus. Wir schauen raus, das Wichtigste, was abgeht, wissen die aus dem Newsroom.
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2: Die Nachrichten von SRF um 14:30 mit Dominik Rolli. Ein bosnisch-schweizerischer Doppelbürger ist zu Recht ausgebürgert worden. Zu diesem Schluss kommt das Bundesverwaltungsgericht. Es gibt damit dem zuständigen Staatssekretariat für Migration Recht. Dieses hatte die Ausbürgerung veranlasst, weil der IS-Unterstützer in Frankreich zu 15 Jahren Gefängnis verurteilt wurde. Er hatte dort unter anderem Anschläge geplant. Gegen die Ausbürgerung wehrten sich die Anwälte des Mannes. Sie sei eine doppelte Strafe für Delikte, die im Ausland bereits bestraft worden seien. Doch das Bundesverwaltungsgericht sah das anders. Es hält die Ausbürgerung für zulässig, da die Sicherheit der Bevölkerung im vorliegenden Fall höher zu gewichten sei. Das Urteil kann noch ans Bundesgericht weitergezogen werden. Die Maßnahmen des Bundes gegen Telefonbetrüger aus dem Ausland wirken. Im Juli sind 75% weniger Anrufe von angeblichen Polizisten oder Bankangestellten gemeldet worden. Das gab das Bundesamt für Cybersicherheit bekannt. Seit dem 1. Juli gelten neue Regeln für solche Anrufe. Telekom-Anbieter müssen Anrufe aus dem Ausland, die eine Schweizer Telefonnummer vorgaukeln, als unbekannt oder anonym anzeigen auf den Telefonbildschirmen. Florian Schütz ist Direktor des Bundesamts für Cybersicherheit. Er ist zuversichtlich, dass diese Maßnahme nachhaltig wirken wird.
3: Wir haben Gruppierungen, die stark regional oder geografisch konzentriert sind, die gleiche Technologie verwenden. Und wenn man da natürlich diese Technologie sperren kann, also wenn man die kennt, dann sind gleich sehr viele Akteure weg. Deshalb sehen wir einen großen Rückgang. Das wird einen bleibenden Effekt haben. Das heißt, es wird für die Angreifer schwierig, aber null wird es nicht.
2: Vor dieser Maßnahme seien monatlich noch über 400 Meldungen beim Bundesamt für Cybersicherheit eingegangen. Im Juli waren es weniger als 100. Noch ein ganz anderes Thema. Die Niederlande nehmen nächstes Jahr wohl nicht am Eurovision Song Contest teil. Das hat der niederländische öffentliche Rundfunk bekannt gegeben. Zur Begründung heißt es, der ESC sei keine neutrale Veranstaltung mehr. Internationale Konflikte wie jener in Gaza würden den Musikwettbewerb zunehmend prägen. Statt zu verbinden, sei der ESC zu einer Plattform der Spaltung geworden. Mehrere Länder, darunter die Niederlande, hatten bereits die diesjährige Ausgabe des Eurovision Song Contest boykottiert, dies als Protest gegen die Teilnahme Israels.
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0: Wir sind um die 23 bis 25 Grad. Jetzt scheint ab und zu noch ein bisschen die Sonne. Gegen den späten Nachmittag macht es den Gang ein bisschen mehr zu. Die Hits von heute Morgen, die gehört ihr hier auf SRF Virus. Sabrina Carpenter. Tears. Ich bin die Younes Sagara.

0: Wenn jemand sagt, so, was ist ein typischer Sommersong, dann sage ich es einfach Midnight Sun von der Zara Larsson. Jetzt so Ende August hätte der schon noch anders. Der Sommer ist gleich vorbei und auch langsam die ganzen Festivals. 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

0: Mein von der Madeline the Person. Wie läuft so der Wochenstart bis jetzt? Sind wir um? Easy? Was geht bei dir so?
1: Ja, du.
0: So, oh mein Gott, warte, Kopfhörer von. Nein, und alles vorbereitet.
1: Ich hab nicht vorgewartet, dass du mit mir
0: ich hab die extra schnell so ein bisschen drin laufen lassen.
1: Was mich schocken. Bei mir geht's gut. Alles ist dynamisch.
0: Und schön. Ja, Momo, auch gut. Hoffentlich geht's nicht auch so gut wie uns.
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0: Das war jetzt so ein Moment, wo man nicht mehr weiss, was man im Radio sagen soll. Ab und zu ein paar Wochen. Wir haben so um die 23 bis 25 Grad. Und auf die zwei freue ich mich persönlich richtig in der nächsten halben Stunde. Do You Mind von Galantis macht wieder so ein bisschen wach, gibt noch den letzten Energiekick bis zum Feierabend.

Und der geht immer, sind wir ehrlich. Apache 207. Mit Breaking Your Heart haben wir hier auch noch in dieser halben Stunde. Kommt gut durch den Nachmittag.

0: Breaking Your Heart vom Apache. Der sieht auf SRF-Virus. Da, wo es gäng wieder deep wird. Was denkt ihr? Macht ihr mit 75 so? Easy?
1: Ja, mit 75. Ich wäre gerne so auf einem Hütchen, auf einem Berg. Ich möchte gerne malen für mich selber.
0: Oh.
1: Was möchtest du noch machen,
0: ja, das
1: mit 75?
0: Nice. Am Strand. Aha. Hängen.
1: Nice.
0: Aber safe nicht auf einer Bühne stehen oder so, oder?
1: Ja, also wenn ich das noch kann, dann würde ich es eigentlich schon gerne. Aber ich glaube es irgendwie nicht.
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0: Yoko Morishita ist eine der ältesten Ballerinas auf der Welt. 75. Und für Yoko ist Ballett wirklich ihr ganzes Leben. Sie ist nur wenige Jahre nach der schlimmen Hiroshima-Katastrophe auf die Welt gekommen. Ihre Mom hat überlebt, aber ist verstrahlt gewesen. Darum ist Yoko eben jetzt ganz ein schwaches Kind gewesen damals. Und Ballett auf Tanzen hat sie darum vor allem zum ihren Körper stärken. Sie trainiert 6 Stunden pro Tag. 6 Tage. In der Woche.
1: Oh mein Gott. Ja. So, ein 75-jähriges Grossi, das musst du dir mal vorstellen.
0: Ja, sie ist rum.
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gut herrenlosen kann, hat eigentlich schon gewonnen. Immer, wenn das Lied läuft auf SRF Virus, dann schreibt uns sofort eine Nachricht ins Studio, die schnellste Person gewinnt. 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Don't worry. Also unbedingt dranbleiben und uns direkt schreiben auf 079 909 13.

0: Giant Rooks, zusammen mit der französischen Sänger und Songwriterin Solan, The Wave. Jetzt machen wir zusammen den Blick raus, was auf der Welt abgeht. Das wissen Sie aus dem SRF Newsroom.
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2: Die Nachrichten von SRF um 3:30 mit Dominik Rolli. Weil es in der Schweiz weiter trocken ist, hat der Bund die Regeln für Biolandwirtschaftsbetriebe gelockert. Sie dürfen ihren Tieren im laufenden Jahr ausnahmsweise bis zu einem Fünftel konventionelles Futter geben, also nicht biologisches Futter. Der Bund schreibt, die Trockenheit habe in diesem Sommer zu erheblichen Ernteausfällen geführt, etwa bei Gras, und dies stelle zahlreiche Biobetriebe vor große Herausforderungen. Die Lockerung gilt für Raufutter, also etwa für Heu und Stroh. Zuvor hatte schon die Organisation Bioswiss ähnliche Lockerungen bekannt gegeben. Zu weiteren Meldungen aus der Schweiz in der Übersicht. Die Hotellerie hierzulande hat im Juli etwas mehr Übernachtungen verzeichnet als im Juli vor einem Jahr. Das sagt das Bundesamt für Statistik. Laut seiner aktuellen Schätzung stieg die Zahl der Logiernächte um 0,6%. Das sei vor allem wegen der stärkeren Nachfrage aus dem Inland. Die Logiernächte von ausländischen Gästen gingen zurück. Betrügerische Anrufe im Namen von Schweizer Behörden haben seit Anfang Juli deutlich abgenommen. Laut dem Bundesamt für Cybersicherheit hängt das mit einer neuen Regelung zusammen. Telekom-Anbieter müssen verdächtige Anrufe kennzeichnen oder blockieren. Trotz des Rückgangs bleibe die Cyberbedrohung hoch und Betrug bleibe ein lukratives Massengeschäft. Ein bosnisch-schweizerischer Doppelbürger ist zu Recht ausgebürgert worden. Zu diesem Schluss kommt das Bundesverwaltungsgericht. Es gibt damit dem zuständigen Staatssekretariat für Migration Recht. Dieses hatte die Ausbürgerung veranlasst, weil der IS-Unterstützer in Frankreich zu 15 Jahren Gefängnis verurteilt wurde. Er hatte dort unter anderem Anschläge geplant. Gegen die Ausbürgerung wehrten sich die Anwälte des Mannes. Sie sei eine doppelte Strafe für Delikte, die im Ausland bereits bestraft worden seien. Doch das Bundesverwaltungsgericht sah das nun anders. Es hält die Ausbürgerung für zulässig, da die Sicherheit der Bevölkerung im vorliegenden Fall höher zu gewichten sei. Das Wetter heute und morgen wechseln sich Sonne und Wolken ab bei 26 Grad. Heute Abend und in der Nacht gibt es Regengüsse und Gewitter.
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0: Die neue Woche mit einem Preisli in wohlverdient für aber starten. Wäre nicht schlecht, oder? Könnt ihr haben, da Virus.
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0: heute Abend dann zu Mexico City für das Konzert. Die Rosalía. Despecha haben wir da gehört. Ich hoffe, ihr habt einen guten Moment, Nachmittag. Jetzt ist es dann gerade 4 Uhr.
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0: Ganz am Anfang hat sie so getönt, Bären. Olivia Rodrigo. Denn irgendwann mal so. So habe ich sie irgendwie auch noch das letzte im Kopf. Und mittlerweile ist alles ein bisschen frecher geworden. Was geblieben ist, sind aber die Emotionen. Über die reden sie auch in ihren neuesten Songs.
2: I do think that writing songs is such a wonderful experience for me because you really get to talk about sides of yourself that you normally wouldn't, you know, want to show in the light of day. And so, you know, I can write a song about being petty or jealous or super insecure, and I can feel like I get it off my chest in a way that seems like productive. And, you know, sometimes it's hard to talk about stuff like that in a conversation with friends or with family. And songwriting is a really specific medium where it feels really good to be vulnerable like that. And so it's one of my favorite things about making art.
0: Jetzt, heute ist es aber eben nicht mehr einfach ein Motzen und über jeden und alles, was es stresst, irgendetwas sagen. Da habe ich die Playlist, der Olivia Rodrigo mit Vampire.
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0: Es ist schnell Zeit für ein bisschen Screen-Time. Ich nehme ihn kurz mit auf meine TikTok-For-You-Page. Schon fast perfekt, oder? Swipe mal. Noch schöner. Noch stärker. Noch gesünder. Noch glänzender. Peptide da, Peptide dort. Ich weiss nicht, wie es bei euch aussieht, aber auf meinem TikTok reden einfach gerade alle drüber.
1: Es gibt keine Langzeitstudie zu dem. Also man weiss wirklich nicht, was dort drin ist und was es für Nebenwirkungen gibt.
0: Das sagt Amila Recic von SRF Impact, die zu dem ganzen Peptide-Trend eine Reportage gemacht hat. Peptide sind eigentlich nichts anderes als kurze Ketten von Aminosäuren und die kommen natürlich unserem Körper vor. Sie steuern dort wichtige Prozesse von der Wundheilung über die Hormonproduktion, Prozesse im Immunsystem. Und jetzt kann man sich eben so künstlich hergestellte Peptide online bestellen, die versprechen, dass man schlanker wird, schöner wird, eine krassere Haut bekommt, schönere Haare. Die Zulassungsbehörde von Medis in der Schweiz, Swissmedic, warnt davon, sich einfach irgendetwas von diesen Ampullen zu spritzen, weil man einfach effektiv nicht weiss, was dort drinnen ist.
1: Einerseits besteht die Gefahr, dass die Ampullen verunreinigt sind und andererseits gibt es einfach keine Forschungen dazu an vielen Menschen. Das heisst, man weiss nicht, ob in 5 bis 10 Jahren vielleicht rauskommt, dass es sogar Krebszellen kann fördern kann oder dass man mega viele Allergien plötzlich entwickelt. Man weiss es effektiv heute nicht.
0: Also wenn ihr heute Abend wieder auf Social Media scrollt und ein paar seht, die mit Peptiden in ihrem Selbstoptimierungsfilm sind, vergesst nicht, so ganz easy ist das alles eben vielleicht gar nicht. Die ganze Reportage zu diesem Hype findet ihr auf unserer Webseite auf srfvirus.ch.

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1: Charlie XCX, Camerad auf SRF-Virus. Es ist 16:30 Uhr. Zeit, dass wir noch rausschauen, das Wichtigste, was abgeht auf der Welt. Das wissen Sie aus dem SRF-Newsroom.
0: 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Im Prozess um den Bergsturz von Bondo beantragt die Staatsanwaltschaft bedingte Geldstrafen für die 5 Angeklagten. Sie hätten die Gefahrenlage vor 9 Jahren am Piz Cengalo falsch eingeschätzt. Hätten die Behörden die Wege gesperrt, wären 8 Wanderer mit größter Wahrscheinlichkeit nicht ums Leben gekommen, so die Staatsanwaltschaft. Weil es in der Schweiz weiter trocken ist, hat der Bund die Regeln für Biolandwirtschaftsbetriebe gelockert. Sie dürfen ihren Tieren im laufenden Jahr ausnahmsweise bis zu einem Fünftel konventionelles Futter geben, also nicht biologisches Futter. Der Bund schreibt, die Trockenheit habe zu Ernteausfällen geführt, etwa bei Gras. Deshalb gilt die Lockerung für Raufutter, also für Heu und Stroh. Und die israelische Armee hat laut eigenen Angaben 2 weitere Hamas-Mitglieder getötet, die beim Terrorangriff vom 7. Oktober 2023 beteiligt gewesen sein sollen. Die Armee schreibt, die beiden seien in der Nacht im zentralen Gazastreifen getötet worden. Auch am Wochenende sei ein Hamas-Mitglied getötet worden.
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1: Juliette Schild aus dem SRF Newsroom ist das gewesen.

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0: Never Be Like You von Flum. 6 Minuten, dann ist es 10 vor 5 und er ist back.
1: Ich bin dieses Kribbeln im Bauch auf diese. Ich bin im siebten Himmel.
0: Das Sido.
1: Guck mal, was sie mit mir gemacht hat. Diese.
0: Das mal recht persönlich und ich merke jetzt so, wahrscheinlich in 2 Minuten ist schon 10 vor 5, what the fuck.
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0: Issa heisst sein neuer Song.
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0: Das ist nicht nur eine neue Musik seit längerem, sondern auch ein erster Vorgeschmack auf das neue Album Frieden. Darauf zeigt er sich irgendwo so zwischen seiner harten Vergangenheit und seinem eher softeren Sound, den er jetzt zuletzt so gehabt hat, hat unser Musiknerd Timo Meier erzählt.
3: Ja, und ich sage auch zum Song, glaube ich, es ist ein recht geiler Mittelweg zwischen den zwei Sido-Äras von meinem Block, wo also wirklich einfach alles in die Fresse gegangen ist und nachher wirklich so die sanfte, weiche, väterliche Phase und ich habe das Gefühl, jetzt kommt wie beides so ein bisschen zusammen. Das ist wie so, es ist wieder ein bisschen gehässig, was ich extrem feiere, aber es hat auch so ein bisschen Weisheit drin. Also so, man hört, da ist nicht 22 wie der Jared Lambo zum Beispiel. So, da ist ein bisschen mehr Erfahrung dahinter noch.
0: Und was ja auch recht speziell ist, auf dem Song sein 13-jähriger Sohn, der ist auch dabei. Genauso alt ist der Sido, by the way, als er mit Musik angefangen hat.
3: Ich habe mir eben nicht getraut, das zu mutmassen. Also auf diesen Snippets auf Insta ist schon auch ein Kiddo zu sehen. Aber es ist jetzt nicht so krass ausgewiesen. Also es ist so ein bisschen ein verstecktes Featuring. Und wenn es so ist, ich meine, dann Gänsehose.
0: Wir hören mal rein. Das ist Issa vom Sido, letzte Freitag frisch rausgekommen.

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1: Das hier mit Issa, falls ihr euch gefragt, was es mit dieser neuen Maske auf sich hat. Die steht laut dem Sido für Frieden mit sich selber. Er hat so seine eigenen Dämonen hinter sich gelassen.
2: Eine neue Maske hat es gegeben. Und sie ist so halb durchsichtig. Es ist sehr ungewohnt, den Sido wieder mal hinter einer Maske zu sehen.
1: Und die neue Era, die hat eben auch schon einen Namen. Frieden. Das 10. Studioalbum von Sido kommt dann Ende November. Das weiss auch unser Musiknerd Timo.
2: Wir haben ein Announcement bekommen, wo wir zuerst noch nicht so recht gewusst haben, was kommt da. Und jetzt ist eigentlich recht klar gewesen, was da kommt. Nämlich ein Sido, der sich ein bisschen verabschiedet hat von einer Zeit, wo er ein bisschen sanfter tönt hat, wie da zum Beispiel.
3: 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Bist du genauso verliebt wie
2: ich? Ich kann dir aber sagen, jetzt wenn dir so die sanften Sido-Klänge nicht so gefallen haben, dann wird der neue Song Issa sowas von deinen Schätzen.
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0: So much beauty, lost frequencies, Tafel Serafirus. Ich hoffe, ihr könnt jetzt langsam Feierabend machen. Vor uns haben wir noch um die 25, 26 Grad und meistens so bewölkt. Jetzt ist es gerade 5.
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0: Und bevor ihr heimgeht, vielleicht noch schnell kurz vor Feierabend das letzte Mail checken oder etwas erklären lassen, damit man es morgen sicher versteht, geht jetzt eben auch nicht mehr so schnell. Vor allem nicht, wenn man es mit ChatGPT macht. Seit heute sieht man Werbung. Anschiss. Und meine Frage jetzt. Können wir OpenAI vertrauen? Vor allem gut, wenn wir darauf schauen, dass Werbung nicht mit Inhalt vermischt werden. Guido Berger von der Digitalredaktion, der hat eine Antwort.
2: Ja, das haben sie versprochen, oder? Und da wird man jetzt halt müssen schauen, ob sie sich an das Versprechen halten. Aber was auch klar ist, wenn sie das nicht machen, dann riskieren sie entsprechende Prozesse mit Wettbewerbshütern in der EU zum Beispiel, so wie das auch Google schon passiert ist.
0: Und wer sieht jetzt seit heute effektiv die neue Werbung?
2: Das sind einfach die Leute, die die Gratis-Version nutzen. Also wenn man jetzt schon ein Plus- oder ein Pro-Abo zahlt, dann sieht man keine Werbung. Und es sind auch nur Personen, die volljährig sind. Also wo das entweder ChatGPT gesagt haben, dass sie volljährig sind, oder wo ChatGPT das so aufgrund von den Gesprächen, die man führt, vermutet. Also die Volljährigen und die, die eine Gratis-Version nutzen.
0: Als ich das so mitbekommen habe, habe ich gedacht, vielleicht könnte das jetzt auch wieder ein Schritt zurück in unser eigenes Hirn sein. Weil, sorry, also ich habe maximal keinen Bock nach einem langen Arbeitstag, wenn ich dann noch koche, eine Minute müssen warten, bis ich endlich das Chicken-Pasta-Rezept ready habe. Aber nein, so wird es ja eben nicht. Die Werbung, die wird einfach so unter dem Chat angezeigt, je nachdem passend dazu, über was ihr gerade mit ChatGPT schreibt.

0: Weeknd und Future Double Fantasy. Zu blasse Haut, nimm Peptide. Haarausfall, nimm Peptide. Man fühlt sich schwach, Peptide. Also, das Gefühl wirklich aktuell, wenn man auf Social Media rum ist. Aber was ist das überhaupt?
1: Peptide sind eigentlich nichts anderes als kurze Ketten von Aminosäuren. Und die kommen eigentlich natürlich in unserem Körper vor und steuern dort wichtige Prozesse, steuern, von der Wundheilung über die Hormonproduktion bis zum Immunsystem. Und jetzt kann man sich eben künstlich hergestellte Peptide bestellen, die auf Social Media als das neue Wundermittel verkauft werden. Die können dich angeblich schöner, schlanker, fitter etc. machen.
0: Sagt Amila Recic, die SRF Impact, die zu diesem Peptide-Hype eine neue Reportage gemacht hat. Ein Hype, der nicht ganz ungefährlich ist.
1: Mögliche Nebenwirkungen, die man sich so vorstellen könnte, ist, dass man eben zum Beispiel so schwere allergische Reaktionen entwickelt und dann auch so Kreuzallergien hat und plötzlich gegen mega viel allergisch ist. Und eben bei diesen gerade wachstumsfördernden Peptiden könnte die Rede auch sein von eben krebsfördernden Peptiden, dass man dann dort auch die Zellen wachsen sieht. Aber eben schlichtweg weiss man es nicht, was da genau passiert.
0: Auf TikTok spritzen sich also einfach Leute random Sachen in den Körper. Was sind das für Menschen, die das machen?
1: Es gibt den sogenannten Wolverine Stack. Das ist, wenn du gerade mehrere Peptide zusammennimmst. Wir haben so einen Dealer getroffen, der das selber auch nimmt, der wirklich sagt, hey, ich möchte sowohl brüner als auch schlanker sein, als auch muskulöser oder sogar bessere Gehirnfunktionen haben. Und der packt sich das gerade im Kombipaket rein.
0: Also unter anderem Leute, die ins Gym gehen oder...
1: In den USA ist das vor allem so ein bisschen in der Tech-Bubble gross. Das sind so ein bisschen Leute, die dort rumforschen. In den USA, muss man auch sagen, sind gewisse Peptide schon in der dritten Zulassungsphase. Zum Beispiel das GHKCU, das so gut ist für Wundheilung angeblich. Aber eben in der Schweiz sind wir noch, also 5 bis 10 Jahre bis noch länger davon entfernt.
0: Amila hat aber auch hier Leute gefunden, die sich das geben. Wieso sie es machen und was sie sich davon erhoffen, das seht ihr jetzt eben alles in dieser neuesten Reportage. Findet ihr auf unserer Webseite auf srfvirus.ch.

0: von der Elira. Die Frau, die hat auch noch eine easy, spannende Vergangenheit. Wurzelt Kosovo und Albanien, ihre Heimat das Berner Oberland und gelebt hat sie wegen der Musik, aber auch schon zu Berlin oder auch in London und mittlerweile ist sie wieder zurück zu Bern. Und wir schauen noch raus, was auf der Welt abgeht, weiss Juliette Schild aus dem SRF Newsroom.
1: Lebensmittel, Medikamente und Benzin sollen in der Schweiz neu auch bei Störungen oder Verbindungsproblemen mit der Karte bezahlt werden können. Detailhändler, Zahlungsdienstleisterinnen und Banken führen sogenannte Offline-Kartenzahlungen ein. Kunden können bei einer Störung mit der Karte und dem PIN bezahlen. Der Vorgang wird gespeichert und das Geld wird dann später übermittelt. Im Prozess um den Bergsturz von Bondo beantragt der Staatsanwalt bedingte Geldstrafen für die 5 Angeklagten. Sie hätten die Gefahrenlage vor 9 Jahren am Piz Cengolo falsch eingeschätzt. Hätten die Behörden die Wege gesperrt, wären 8 Wanderer mit größter Wahrscheinlichkeit nicht ums Leben gekommen, so die Staatsanwaltschaft. Und die gesperrte Straße ins bündnerische Kalankatal bleibt dies voraussichtlich bis mindestens Ende Woche, nachdem mehrere Schlammlawinen die Straße letzte Woche verschüttet hatten. Im Moment sei man daran, lose Felsen zu sichern, schreibt der Kanton. Erst danach könne mit den Räumungsarbeiten begonnen werden. Aktuell ist das Kalankatal nur per Helikopter erreichbar.
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0: Was läuft eigentlich so jetzt, wo es langsam, ich will es fast nicht sagen, der Herbst kommt. Sicher nicht für Festivals, aber für Konzerte und sonst irgendwelches geiles Zeug. Event-Tipps. Gehört hier auf Virus gegen die Vierte vor 6. Weil, wenn wir ehrlich sind, es macht einfach Spass, am Montag schon über Sachen reden, die wir alle viel lieber machen.

0: Es ist zwar erst Montag, der erste Tag der Woche, und gleich reden wir heute schon über das, was wir wieder machen, wenn wir frei haben.
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0: Und zwar haben wir zwei in Zürich, das Mal schon nächsten Montag. Am 31. August tritt in Zürich im Hallenstadion der japanische Superstar Joji auf. Vielleicht mögt ihr euch noch an Harlem Shake erinnern. Das ist der Social Media Trend aus dem Jahr 2013, glaube ich, oder so. Er hat dazu mal als allererstes den Trend gestartet. Und dann bleiben wir gerade im Hallenstadion Mittwoch, 9. September. Der Robbie Williams. Yes, da geht's auch noch. Kommt dann für das Konzert vorbei ins Hallenstadion. Und sonst hätten wir noch das da.
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0: Der erste Feierabend von der Woche auf Virus, der 24. August. Jetzt ist es 6 Uhr.
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0: Und dann noch die Hits von heute Morgen ballen wir in der nächsten halben Stunde. Schweizer Musik von der Paul Müller, Turista.

Sterne in Sicht von Melo Contrini zusammen mit Michael Costa und MC Hero. Gibt's alles da auf Virus in den nächsten paar Minuten. Schönen Feierabend mit mir.

0: schon fast kurz vor Einschlafen mit dem Song. Powerful, zusammen mit der Bibadubi Deathbed. Vor ein paar Monaten, das ist gefühlt noch Ernährungsergänzungsmittel gsi. Und jetzt spritzt man sich einfach schon straight etwas rein. Fühlt sich irgendwie schon ein bisschen so an, wenn man den Peptid-Hype auf Social Media beobachtet. Also irgendwelche Mittel in irgendwelchen Ampullen, die irgendetwas versprechen sollen.
1: Hey, ich bin mega gespannt, was in 5 bis 10 Jahren rauskommt. Gerade wenn man eben sieht, dass es zum Beispiel mit der Abnehmspritze auch mittlerweile zugelassen ist. Aber ich finde es extrem krass, zum jetzigen Forschungsstand mit den jetzigen Informationen sich selber zu einem Versuchstier und Versuchsobjekt machen und sich das zu spritzen.
0: Das war Amila Recic von SRF Impact. Sie hat gerade eine neue Reportage über den Peptid-Trend gemacht. Peptid sind kurze Ketten von Aminosäuren und die kommen eigentlich natürlich in unserem Körper vor. Sie steuern dort wichtige Prozesse von der Wundheilung über die Hormonproduktion und jetzt kann man so künstlich hergestellte Peptide einfach online bestellen.
1: Sie sind sehr überrascht gsi im ETH-Labor, weil die Peptide sind tatsächlich sehr sauber gsi, wo man aber da aufpassen muss. Das heisst, wenn es sauber ist, heisst es nicht, dass man sich das gerade reinspritzen kann. Und das ist tiptop von der Körper. Das heisst einfach, dass die Substanz chemisch bestanden hat. Also es ist das drin, was sie auf der Ampulle draufgeschrieben haben. Aber eben, was das mit meinem Körper in 5 bis 10 Jahren macht, über das sagt es gar nichts aus dem Test.
0: Ich weiss nicht. Und das alles nur, um schönere Haut zu bekommen, glänzendere Haare, mehr Kraft und dann muss man sich noch spritzen. Ich glaube, da bleibe ich lieber bei meinem Kreatin- und Proteinshakes. Die ganze Reportage zu diesem Peptid-Hype findet ihr auf unserer Webseite auf srfvirus.ch.

0: Zecke. Fortune Cookie von Hard Life haben wir da gelost auf Virus. 6:30 ist es. Und wir schauen noch raus. Das Wichtigste, was abgeht, weiss Juliette Schild aus dem SRF Newsroom.
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2: Lebensmittel, Medikamente und Benzin sollen in der Schweiz neu auch bei Störungen oder Verbindungsproblemen mit der Karte bezahlt werden können. Detailhändler, Zahlungsdienstleisterinnen und Banken führen sogenannte Offline-Kartenzahlungen ein. Kunden können bei einer Störung mit der physischen Karte und mit dem PIN bezahlen. Der Vorgang wird gespeichert und das Geld wird später übermittelt. In den vergangenen Tagen hat es zwar geregnet, trotzdem bleibt die Trockenheit in der Schweiz ein Problem. Der Bund spricht lediglich auf der Alpen-Südseite von einer deutlichen Entspannung. Auf der Alpen-Nordseite seien die Pegel von Flüssen und Seen vielerorts weiterhin unter dem langjährigen Durchschnitt. Und im Prozess um den Bergsturz von Bondo beantragt der Staatsanwalt bedingte Geldstrafen für die 5 Angeklagten. Sie hätten die Gefahrenlage vor 9 Jahren am Piz Cengalo falsch eingeschätzt. Hätten die Behörden die Wege gesperrt, wären 8 Wanderer mit größter Wahrscheinlichkeit nicht ums Leben gekommen, so die Staatsanwaltschaft.
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Flowrider. Vielleicht ist es euch auch aufgefallen, seit wir auf Virus mal einen Hits When We Were Kids da hatten. Und ihr da recht gefühlt habt, ist das Feedback mehr so Songs in die Playlist, glaube ich, angekommen. Da entdeckt ihr aber vor allem die Hits von heute Morgen. Aus Puerto Rico ist der Raul.

0: Tschüss, Matt, gehört, hey.
1: Ich komme vielleicht mega locker und cool über, aber wenn es um meine Tiere geht, bin ich ein absolutes Helikopter-Mami. Ganz schön.
0: Fair, fair. In dem Fall wissen wir es jetzt. Nami Lagen hat Haustier. Bin mir jetzt nicht sicher, ob ein Hund oder Katze.
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0: Perfect World zu Kid Laroi. Ich hoffe, ihr geniesst den Virabovirus. Jetzt ist es 7.
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0: Die bleiben. Wir hören uns dann morgen Morgen um 6 Uhr wieder und morgen sogar wieder mit einem Gewinnspiel. Auf Virus könnt ihr Tickets fürs Radar-Festival gewinnen. Einfach nur so, by the way. Ganz schönen Abend, bis morgen.

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2: Heute sind wir wieder frei. Was auch immer das heisst, was auch immer sie meinen, damit wir sind wieder frei. Freu dich doch einfach, sag, wieso bist du so blöd? 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